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3: Herzlich willkommen, liebe Zuhörer, am 26. Mai um 10 Uhr. Das ist die Dienstagsausgabe von Treffpunkt am Vormittag. Aus dem Studio begrüßt Sie Gábor Schultheiß, am Mischpult sitzt Norbert Out. Guten Tag. In unserer heutigen Sendung schauen wir in der ersten Stunde zuerst in der Budapester St. Elisabeth katholischen Kirchengemeinde vorbei. Dort stand ein besonderer Anlass im Mittelpunkt, die Firmung, ein wichtiger Schritt im Leben junger Gläubiger. Mit dabei war auch der Weihbischof der Erzdiözese Esztergom Budapest, Levente Balázs Martos. Unser Kollege Albin Lukács hat die Gelegenheit genutzt und mit ihm über die Bedeutung der Firmung, die Rolle der Kirche heute und die Herausforderungen für junge Menschen im Glauben gesprochen. Dieses Interview hören Sie ab 10.25 Uhr in zwei Teilen bei uns. In der zweiten Stunde geht es dann nach Saar weiter. In der Weißenburger Gemeinde gab am 8. Mai die Kapelle Klanihupf ein erfolgreiches Konzert. Über den Abend und das Nationalitätenleben in der Gemeinde sprach ich mit Bertalan Tóth von den Sarah 3. Dieses Gespräch folgt um 10:45, ebenfalls in zwei Teilen an unserem Programm. Aber bevor es losgeht, noch eine kurze Info zum Wetter. Heute erwartet uns landesweit echtes Frühsommerwetter. Viel Sonnenschein, nur wenige Schleierwolken und es bleibt weitgehend trocken. Die Temperaturen steigen im Tagesverlauf deutlich an. Am Nachmittag erreichen wir hochsommerliches 28 bis 32 Grad Celsius. Der Wind bleibt meist schwach bis mäßig, sodass die Hitze vielerorts auch spürbar sein wird. Insgesamt also freundlich, sonnig und heiß. Perfektes Badewetter mit hoher UV-Belastung zur Mittagszeit, also bitte den Sonnenschutz nicht vergessen. Bleiben Sie heute bis 12 Uhr auf unserer Frequenz. Ich wünsche Ihnen beste Unterhaltung.

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1: Hier sind die Nachrichten. Sie hören eine kompakte Übersicht der wichtigsten Ereignisse aus Ungarn am 26. Mai. Von Politik über Wirtschaft, Wissenschaft und Alltag in Treffpunkt am Vormittag. Die Nachrichten hören Sie heute von Gábor Schultheiss. Ungarn steht offenbar kurz vor einem wichtigen Durchbruch in seinen Beziehungen zur Europäischen Union. Ministerpräsident Péter Magyar kündigte an, dass bereits am 28. Mai in Brüssel eine politische Vereinbarung über die Freigabe eingefrorener EU-Gelder unterzeichnet werden soll. Dabei geht es um Milliardenbeträge aus dem Corona-Wiederaufbaufonds, die bisher wegen rechtsstaatlicher Bedenken blockiert waren. Die geplante Einigung enthält jedoch klare Bedingungen. Ungarn muss bis spätestens Ende August konkrete Reformmaßnahmen umsetzen, um tatsächlich Zugriff auf die Mittel zu erhalten. Die Regierung bewertet die Verhandlungen als entscheidend für wirtschaftliche Stabilität und Investitionen. Beobachter sehen darin zugleich einen Test für den politischen Kurs der neuen Führung. Auch innenpolitisch setzt die neue Regierung ein Zeichen. Ministerpräsident Magyar will die Gehälter von Spitzenpolitikern deutlich senken. Neben seinem eigenen Einkommen sollen auch die Bezüge von Ministern, Abgeordneten und Bürgermeistern gekürzt werden. Ziel dieser Maßnahme ist es, einerseits den Staatshaushalt zu entlasten und andererseits Vertrauen in die politische Führung zurückzugewinnen. Die Ankündigung wird in der Öffentlichkeit intensiv diskutiert und gilt als symbolischer Schritt hin zu mehr Transparenz und Verantwortungsbewusstsein. Für die Pendler und Reisende begann die Woche dagegen mit Problemen. An einem viel genutzten Budapester Bahnhof kam es zu einem Lokomotivbrand, der den Bahnverkehr erheblich beeinträchtigte. Dichter Rauch und technische Schäden führten zu Verspätungen und Zugausfällen. Einsatzkräfte waren über Stunden im Einsatz, um die Situation unter Kontrolle zu bringen. Erst am Nachmittag konnte sich der Verkehr allmählich normalisieren. Für viele Reisende bedeutete der Vorfall jedoch erhebliche Verzögerungen. Im wirtschaftlichen Bereich blickt Ungarn verstärkt über die Grenzen hinaus. Nach der Wiederaufnahme einer Direktflugverbindung zwischen Budapest und Philadelphia wird nun über dauerhafte Flugverbindungen in die USA diskutiert. Die Regierung hebt hervor, dass eine ganzjährige transatlantische Verbindung wirtschaftlich und strategisch von großer Bedeutung wäre, sowohl für den Tourismus als auch für Geschäftsbeziehungen und die ungarische Gemeinschaft in Nordamerika. Langfristig könnte dies die internationale Wettbewerbsfähigkeit des Landes stärken und neue Investitionen anziehen. Ein weiterer Schwerpunkt liegt auf der Modernisierung des Staates. Die Regierung plant den Einsatz künstlicher Intelligenz im öffentlichen Sektor. Künftig können KI-gestützte Assistenten Bürgerinnen und Bürger im Alltag unterstützen, etwa bei Behördengängen oder Informationsanfragen. Dieses Vorhaben ist Teil eines umfassenden Digitalprogramms und passt zur aktuellen Initiative, die Jahre 2025 und 2026 als Phase der verstärkten Förderung von Wissenschaft und Innovation zu nutzen. Ziel ist es, Ungarn langfristig technologisch wettbewerbsfähiger zu machen und Forschung stärker in den gesellschaftlichen Alltag zu integrieren.
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1: Heute erwartet uns landesweit echtes Frühsommerwetter. Viel Sonnenschein, nur wenige Schleierwolken und es bleibt weitgehend trocken. Die Temperaturen steigen im Tagesverlauf deutlich an. Am Nachmittag erreichen wir hochsommerliche 28 bis 32 Grad Celsius. Der Wind bleibt meist schwach bis mäßig, sodass die Hitze vielerorts auch spürbar sein wird. Insgesamt also freundlich, sonnig und heiß, perfektes Badewetter mit hoher UV-Belastung zur Mittagszeit. Sonnenschutz bitte nicht vergessen. Das waren die ausführlichen Nachrichten im Treffpunkt am Vormittag. Sie hörten sie von Gábor Schultheiss.
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0: In diesem Monat stand in der katholischen St. Elisabeth-Gemeinde in Budapest ein besonderer Anlass im Mittelpunkt, die Firmung, ein wichtiger Schritt im Leben junger Gläubiger. Mit dabei war auch der Weihbischof der Erzdiözese Esztergom-Budapest, Levente Balázs Martos. Unser Kollege Albin Lukács hat die Gelegenheit genutzt, um mit ihm über die Bedeutung der Firmung, die Rolle der Kirche heute und die Herausforderungen für junge Menschen im Glauben gesprochen. Die Fragen stellte also Albin Lukács.
1: Sie haben erwähnt, dass Sie auch letztes Jahr hier waren zur Firmung und auch jetzt. Warum ist das sehr wichtig? Also können Sie das kurz erklären? Einige unserer Zuhörer kommen damit nicht zurecht, was eine Firmung ist. Für uns Katholiken ist es verständlich.
2: Die katholische Kirche feiert 7 Sakramente und das zweite davon ist Firmung. Firmung ist auf Latein eigentlich, also geht dieser Name auch auf Latein zurück. Und also nach Taufe ist Firmung das zweite Sakrament, das sozusagen die Taufe stärkt. Firmung heißt eigentlich Stärkung. Das heißt, unsere Beziehung mit Christus wird gestärkt durch den Heiligen Geist, durch die Gaben des Heiligen Geistes. Im Alten Testament lesen wir schon bei Jesaja, dass der Heilige Geist 7 Gaben hat. Und wir sind eigentlich alle Christen so, dass wir auf diese Gaben sozusagen angewiesen sind. Oft wird die Firmung in einem jungen Alter, also beziehungsweise irgendwie an der Schwelle zum Erwachsenenalter gegeben. Auch heute wurden hier in Budapest etwa 10 Jugendliche im Alter von 14, 16 gefirmt.
1: Welche Beziehungen haben Sie zu den Ungarndeutschen?
2: Ich muss bekennen, dass ich erst in den letzten Jahren eigentliche Beziehungen zu den Ungarndeutschen gefunden habe. Als Weihbischof hier in Esztergom-Budapest hatte ich die Ehre, mehrmals an Andenken, Festen, also Festlichkeiten teilzunehmen und dabei des schwierigen Schicksals dieser Gemeinden zu gedenken. In Környe, das war zwar Diözese Segeschwer war, und dieses Jahr in Budakolász haben wir also der Ereignisse gedacht. Ich komme aus Westungarn, aus Vasmegye. Da hatte ich eigentlich wenig Kontakt zu richtigen Ungarndeutschen. Und ich sehe, wie diese Kulturen hier jahrhundertelang zusammenleben konnten und wie es zu so schweren Vorfällen gekommen ist. Und wie schön es ist, dass wir heute wieder eigentlich diese Brücken zwischen den Kulturen auch aufbauen können.
1: Es gab vor 4, 5 Jahren die Meinung, dass sich die katholische Kirche vor den Minderheiten oder von den Ungarndeutschen zurückzieht. Sie macht sich nicht sehr besonders präsent, spricht nicht für sie. Ist das so geblieben?
2: Da habe ich wenig Überblick. Was ich sagen kann, es ist eigentlich leider so, dass die Berufungen, also die Zahl der Berufungen zum Priestertum in den letzten Jahren langsam, aber sicher leider zurückgeht. Und damit verlieren wir oft auch Pfarrer, die sozusagen in der Lage wären, solche Gemeinschaften zu pflegen, den alten Bräuchen nachzugehen. Es ist also immer wieder zu hoffen, dass wenn Leute da sind, die dessen fähig sind, dann werden auch diese Traditionen weiterhin gepflegt.
1: Warum bemüht sich nicht die katholische Kirche bei der Ausbildung, also ungarndeutsche Pfarrer und so weiter, beziehungsweise für die anderen Minderheiten in Ungarn?
2: Wir können die ausbilden, die sich melden. Wer sich nicht meldet, wenn da keine Kandidaten sind, ist es sehr schwierig, da was anzurichten. Ich kann über Kroaten, über Slowenen berichten. Diese Gemeinden kenne ich hauptsächlich in der Diözese Győr oder Szombathely. Gebürtige deutschsprachige Priester kenne ich leider nicht.
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0: Ein festlicher Moment in Budapest. In der katholischen St. Elisabeth-Gemeinde haben junge Menschen in diesem Monat das Sakrament der Firmung empfangen. Ein bewusstes Ja zum Glauben und zur Gemeinschaft. Vor Ort war auch Weihbischof Levente Balázs-Martos, eine prägende Stimme der katholischen Kirche in Ungarn. Unser Kollege Albin Lukács hat ihn direkt nach der Feier getroffen und mit ihm über Glauben im Alltag, die Verantwortung der Kirche und die Perspektiven der jungen Generation gesprochen. Dieses Gespräch folgt nun.
1: Das ist wirklich ein Gottesgeschenk, dass wir uns jetzt unterhalten können. Es ist uns sehr schwierig. Ich habe schon zu Beginn des Interviews gesagt, dass Sie ein sehr gutes Deutsch sprechen. Woher sind Sie, Ihre Deutschkenntnisse, beziehungsweise können Sie etwas ein bisschen über Ihre Ausbildung sprechen?
2: In meiner Kindheit war ich in der Familie sehr begeistert davon, dass mein Vater gut Deutsch konnte, auch seine Vorfahren. Also eigentlich im 19. Jahrhundert ist, ich glaube, ein Urgroßvater von ihm aus Deutschland nach Ungarn gesiedelt, übersiedelt. Also war irgendwie die Kenntnis der deutschen Sprache immer mit einem großen Wert verbunden in der Familie. So habe ich auch im Gymnasium viel Zeit damit verbracht, Deutsch zu lernen. Und als ich dann Seminarist wurde, habe ich 2 Jahre lang in Budapest studiert, aber danach 6 Jahre in Rom verbracht, im Collegium Germanicum et Hungaricum, wo deutschsprachige beziehungsweise Ungarn und dann auch Slowenen, Kroaten zusammen gelebt und studiert haben. Da habe ich auch den jetzigen Pfarrer der hiesigen deutschsprachigen Gemeinde in Budapest, Pfarrer Christian Göber, kennengelernt. In unserer Zeit heute ist Deutsch eine regional wichtige internationale Sprache. Englisch wird überall gesprochen, aber wir müssen auch daran denken und wir können auch dafür dankbar sein, dass hier in Mitteleuropa unsere Geschichte auch uns verbindet. Und es ist auch in dieser Welt, wo so viel globalisiert wird und so viel nur von großen Linien entschieden wird, da können und sollen wir auch diese Traditionen und diese kleineren Völkergruppen auch in ihrer Kultur, in ihrer Sprache vertreten können.
1: Exzellenz, gestatten Sie mir eine letzte Frage. Es gab Meinungen von Politikern, dass zum Beispiel sich die katholische Kirche im Parlament nicht blicken ließ. Also bei der Vorstellung und so weiter, bei der Amtsniederlegung war die katholische Kirche nicht mit dabei. Stimmt das?
2: Ich weiß nicht genau, wer dazu eingeladen worden war. Was ich weiß, weiß ich auch nur von der Presse, dass auf der einen Seite unser Kardinal Erdő leider seit Monaten krank ist, beziehungsweise auf dem Weg der Besserung ist. Also er hat noch keine öffentlichen Aufgaben übernommen. Der Präsident der Bischofskonferenz, János Széke, hat sich vertreten lassen durch den Metropoliten Erzbischof Fülöp Kocsis. Und dann gleich, als er konnte, hat er an der ersten Sitzung des Parlaments teilgenommen. Also ich glaube, es ist tatsächlich heutzutage so viel die Rede von verschiedenen Zuständigkeiten. Aber wir müssen auch sagen, dass die Kirche ihr eigenes Leben hat, mit vielen Programmen, mit vielen Möglichkeiten für die Gläubigen. Und dass wir uns tatsächlich bemühen, an so großen Ereignissen und so wichtigen Ereignissen für das ganze Volk wie Parlament oder die Wahlen uns zu beteiligen.
1: Was glauben Sie, wird die nächste Zeit für Ihre Kirche bzw. die anderen leichter sein, Leichtigkeiten bringen oder wird es problematischer?
2: Aus welcher Hinsicht? Das ist immer eine Frage. Mhm. Ich glaube, wir sind alle wirklich bemüht, unser Evangelium in die Mitte unseres Lebens zu stellen. Und wenn es dazu den guten Willen gibt, das Evangelium ist frohe Botschaft und wir möchten diese frohe Botschaft in die Welt bringen. Das muss auch immer wieder unter verschiedenen geschichtlichen Situationen möglich sein und ich hoffe darauf, dass das so bleibt.
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1: Dürr Heidel ist der für gesellschaftliche Beziehungen, das heißt auch für Nationalpolitik, zivile Angelegenheiten, Nationalitäten und Konfessionsfragen zuständige Staatssekretär im Ministerium für gesellschaftliche Beziehungen und Kultur. Im Laufe seiner mehr als drei Jahrzehnte umfassenden wissenschaftlichen Tätigkeit hat er sich als Dozent, Forscher und Führungspersönlichkeit bewährt. An der Janus Pannonius Universität erwarb er Abschlüsse in ungarischer Sprache und Literatur sowie Kunstwissenschaften an der Central European University im Fach Medieval Studies. Später promovierte er eben dort. Seit 2020 ist er Doktor der Ungarischen Akademie der Wissenschaften. Seit 1993 ist er Lehrender am Lehrstuhl für Ästhetik der Universität Bécs. Seit 2018 ist er Universitätsprofessor. Zwischen 2019 und 2023 war er Dekan der Fakultät für Geistes- und Sozialwissenschaften der Universität Bécs. Zwischen 2014 und 2018 war er Mitarbeiter der Diözese Fünfkirchen, zunächst als Direktor für Wissenschaft, Kultur und Kommunikation, später als leitender Mitarbeiter für wissenschaftliche Beziehungen. Er verfügt über fortgeschrittene Sprachkenntnisse in Englisch und Latein sowie über Mittelstufenkenntnisse in Altgriechisch, Deutsch, Französisch und Italienisch. Im Rahmen seiner wissenschaftlichen Tätigkeit war er Autor und Herausgeber zahlreicher renommierter Fachzeitschriften und veröffentlichte mehrere hundert wissenschaftliche Publikationen auf dem Gebiet der Ästhetik und der Philosophiegeschichte. Die LDU und der Parlamentssprecher der Ungarndeutschen freuen sich auf die Zusammenarbeit mit ihm. Die Neue Zeitung erwartet unter dem Titel »Mein Lieblingsfest im Jahr« Beiträge für DK Junior 2027. Weihnachten, Ostern oder Geburtstag, was ist dein Lieblingsfest? Erwartet werden von Kindergartenkindern Zeichnungen, von den Grundschulkindern kurze Aufsätze mit einer Zeichnung. Die Beiträge sollten an nzjunior2018@gmail.com zugesendet werden. Einsendeschluss ist der 30. Juni. Die Neue Zeitung freut sich auf viele kreative Beiträge. Der Spielplan der Deutschen Bühne Ungarn für Juni ist da. Alle weiteren Informationen zu den Stücken und zu den Vorstellungsterminen finden Sie auf www.dbu.hu. Der Landesrat Ungarndeutscher Chöre, Kapellen und Tanzgruppen organisiert auch in diesem Sommer seine Fachcamps. Alle Interessenten werden zur Singwoche, zur Harmonikawoche, zur Volkstanzwoche oder zur Jugendauswahlorchester Blasmusikwoche erwartet. Alle Informationen zu den einzelnen Camps finden Sie auf Facebook oder in der Landesrat Mobile App. Am 29. Mai um 19 Uhr werden alle zum Stifolderfest-Vorabend nach Feckede erwartet. Im Festzelt spielen die Kapelle

0: Bocklade und die Fecke der Musikanten. Alle Musikfreunde sind herzlich willkommen. Und am 30. Mai werden auch alle herzlich zum Fecke der Stifolder Fest erwartet. Das Kulturprogramm beginnt um 15 Uhr, die Preisverleihung vom Stifolder Wettbewerb folgt um 18 Uhr. Im Anschluss sorgen die PTR Brassband und die Diamantkapelle für beste Stimmung. Während des Nachmittags erwarten auch verschiedene Beschäftigungen klein und groß. Die Gemeinde Fecked erwartet alle Besucher herzlich. Am 30. Mai wird auch zum Deutschen Nationalitätentag nach Boksch eingeladen. Das bunte Kulturprogramm beginnt um 15 Uhr. Der Veranstaltungsort ist das Bierzelt im Tancic-Park. Im Programm wird unter anderem die Roger Schilling Blaskapelle und die Blaskapelle der Partnergemeinde Reichertshofen mit. Ausführliche Informationen unter der Nummer 0620 236 4946. Alle sind beim Nationalitätentag herzlich willkommen. Und am 31. Mai um 9 Uhr werden alle herzlich zum gemeinsamen Gedenken an den 80. Jahrestag der Vertreibung der Bokscher und Kimlinger Ungarndeutschen eingeladen. Die Gedenkveranstaltung findet am Denkmal der Vertriebenen in Boksch statt. Im Programm wirken die Schüler der DEA Grundschule und die Reichertshofener Musikanten mit. Alle werden zum Gedenken herzlich erwartet. Das Ungarndeutsche Kultur- und Informationszentrum und Bibliothek lädt am 3. Juni um 18 Uhr zur Fotoausstellung von Károly Csorba ins Haus der Ungarndeutschen in Budapest ein. Die Teilnahme an der Vernissage der Ausstellung mit dem Titel Bilder aus der Vergangenheit und der Gegenwart ist kostenlos, aber an Anmeldung gebunden. Anmeldung unter info@zentrum.hu. Alle Besucher sind herzlich willkommen. Am 6. Juni lädt die Fröhlichen Bohler Theatergruppe anlässlich des 80. Jahrestages der Vertreibung zur Aufführung mit dem Titel Ende des Schweigens ein. Der Veranstaltungsort ist die Elisabeth-Redoute in Bohl. Die Vorführung beginnt um 17 Uhr. Die Teilnahme ist kostenlos, aber an vorherige Anmeldung gebunden. Anmeldung unter 0669 868 120 oder unter titkarschag@altisch.boi.hu. Alle Interessenten werden herzlich erwartet. Am 13. Juni findet ebenfalls in Bohl auch ein Gedenken an die Opfer der Vertreibung statt. Das Gedenken beginnt um 10 Uhr mit dem Umzug vom Heimatmuseum zur katholischen Kirche. Um 10.30 Uhr findet die deutschsprachige Messe, zelebriert von Dr. Jolt Rosner, statt. Für die musikalische Begleitung sorgt der Chor aus Bohl. Nach der Messe wird bei dem Vertreibungsdenkmal an die Opfer gedacht. Worte des Gedenkens sprechen Ibolyahok Engländer, die Vorsitzende der LDU, Dr. David Fehérvári, Bürgermeister von Bohl, und Katalin Meister-Gyüri, Vorsitzende der Deutschen Selbstverwaltung Bohl. Alle sind bei der Gedenkfeier herzlich willkommen. Am 13. Juni wird der traditionelle Otto-Heineck-Angelwettbewerb in Pogán veranstaltet. Die Mannschaften werden auch heuer zu einem spannenden Angeltag erwartet. Die Teilnahmegebühr beträgt 30.000 Forint pro Mannschaft. Eine Anmeldung ist bis zum 4. Juni möglich. Weitere Informationen erhalten Sie von Oronko Tihanyi Dobrádi unter der Nummer 0630 989 3938. oder unter tdokor@gmail.com. Alle Angelfreunde sind herzlich willkommen. Zwischen dem 22. und 26. Juni findet ein Akkordeonlager in Mohács statt. Erwartet werden junge Musikerinnen und Musiker, die mindestens ein Jahr Musikschulunterricht absolviert haben. Zum Abschluss wird ein gemeinsames Akkordeonkonzert organisiert. Weitere Informationen bekommen Sie von Peter Gerner oder von der Deutschen Selbstverwaltung Mohács. Zum Deutschen Nationalitäten-Akkordeonlager erwarten die Organisatoren und Musikpädagogen alle Interessenten recht herzlich. Soweit die Meldungen aus dem ungarndeutschen Bereich am 26. Mai, gesprochen von Gábor Schultheis.
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1: Hier sind die Nachrichten. Sie hören eine kompakte Übersicht der wichtigsten Ereignisse aus Ungarn am 26. Mai. Von Politik über Wirtschaft, Wissenschaft und Alltag in Treffpunkt am Vormittag. Die Nachrichten hören Sie heute von Gábor Schultheiss. Ungarn steht offenbar kurz vor einem wichtigen Durchbruch in seinen Beziehungen zur Europäischen Union. Ministerpräsident Péter Magyar kündigte an, dass bereits am 28. Mai in Brüssel eine politische Vereinbarung über die Freigabe eingefrorener EU-Gelder unterzeichnet werden soll. Dabei geht es um Milliardenbeträge aus dem Corona-Wiederaufbaufonds, die bisher wegen rechtsstaatlicher Bedenken blockiert waren. Die geplante Einigung enthält jedoch klare Bedingungen. Ungarn muss bis spätestens Ende August konkrete Reformmaßnahmen umsetzen, um tatsächlich Zugriff auf die Mittel zu erhalten. Die Regierung bewertet die Verhandlungen als entscheidend für wirtschaftliche Stabilität und Investitionen. Beobachter sehen darin zugleich einen Test für den politischen Kurs der neuen Führung. Auch innenpolitisch setzt die neue Regierung ein Zeichen. Ministerpräsident Magyar will die Gehälter von Spitzenpolitikern deutlich senken. Neben seinem eigenen Einkommen sollen auch die Bezüge von Ministern, Abgeordneten und Bürgermeistern gekürzt werden. Ziel dieser Maßnahme ist es, einerseits den Staatshaushalt zu entlasten und andererseits Vertrauen in die politische Führung zurückzugewinnen. Die Ankündigung wird in der Öffentlichkeit intensiv diskutiert und gilt als symbolischer Schritt hin zu mehr Transparenz und Verantwortungsbewusstsein. Für die Pendler und Reisende begann die Woche dagegen mit Problemen. An einem viel genutzten Budapester Bahnhof kam es zu einem Lokomotivbrand, der den Bahnverkehr erheblich beeinträchtigte. Dichter Rauch und technische Schäden führten zu Verspätungen und Zugausfällen. Einsatzkräfte waren über Stunden im Einsatz, um die Situation unter Kontrolle zu bringen. Erst am Nachmittag konnte sich der Verkehr allmählich normalisieren. Für viele Reisende bedeutete der Vorfall jedoch erhebliche Verzögerungen. Im wirtschaftlichen Bereich blickt Ungarn verstärkt über die Grenzen hinaus. Nach der Wiederaufnahme einer Direktflugverbindung zwischen Budapest und Philadelphia wird nun über dauerhafte Flugverbindungen in die USA diskutiert. Die Regierung hebt hervor, dass eine ganzjährige transatlantische Verbindung wirtschaftlich und strategisch von großer Bedeutung wäre, sowohl für den Tourismus als auch für Geschäftsbeziehungen und die ungarische Gemeinschaft in Nordamerika. Langfristig könnte dies die internationale Wettbewerbsfähigkeit des Landes stärken und neue Investitionen anziehen. Ein weiterer Schwerpunkt liegt auf der Modernisierung des Staates. Die Regierung plant den Einsatz künstlicher Intelligenz im öffentlichen Sektor. Künftig können KI-gestützte Assistenten Bürgerinnen und Bürger im Alltag unterstützen, etwa bei Behördengängen oder Informationsanfragen. Dieses Vorhaben ist Teil eines umfassenden Digitalprogramms und passt zur aktuellen Initiative, die Jahre 2025 und 2026 als Phase der verstärkten Förderung von Wissenschaft und Innovation zu nutzen. Ziel ist es, Ungarn langfristig technologisch wettbewerbsfähiger zu machen und Forschung stärker in den gesellschaftlichen Alltag zu integrieren.
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1: Heute erwartet uns landesweit echtes Frühsommerwetter. Viel Sonnenschein, nur wenige Schleierwolken und es bleibt weitgehend trocken. Die Temperaturen steigen im Tagesverlauf deutlich an. Am Nachmittag erreichen wir hochsommerliche 28 bis 32 Grad Celsius. Der Wind bleibt meist schwach bis mäßig, sodass die Hitze vielerorts auch spürbar sein wird. Insgesamt also freundlich, sonnig und heiß, perfektes Badewetter mit hoher UV-Belastung zur Mittagszeit. Sonnenschutz bitte nicht vergessen. Das waren die ausführlichen Nachrichten im Treffpunkt am Vormittag. Sie hörten sie von Gábor Schultheiss.
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0: Liebe Zuhörer, am 8. Mai feierte die Kapelle Klani Hupf in Saar ein Konzert. Diesen Anlass habe ich genommen, um in der Gemeinde vorbeizuschauen, und dort habe ich Bertalan Tóth über das ungarndeutsche Nationalitätenleben in der Gemeinde gefragt. Wenn man über Saar spricht, dann kann man sagen, dass Saar gewissermaßen ein Flaggschiff der ungarndeutschen Tradition im Komitat Fejér ist. Sprechen wir ein bisschen über diese Traditionen. Es gibt sehr viele Kulturgruppen, sehr große Traditionen hier in Saar, nicht?
1: Ja, genau. Es gibt Kapellen, es gibt eine Tanzgruppe und es gibt auch ein Chor. Also die Tradition ist und die Gemeinschaft in Saar ist in diesem Sinne ganz stark.
0: Wie viele Menschen leben hier und wie groß ist der ungarndeutsche Anteil der Gemeinde, wenn man das so irgendwie sagen kann?
1: Genaue Zahlen wisse ich nicht, leider. Aber seit einigen Zeiten hier gibt es ein sehr große Minderheit, ja, also die Deutschen, die Ungarndeutschen, nach der Ansiedlung, also im 18. Jahrhundert. Und diese Gemeinschaft, dieses Dorf ist ein fast hundertprozentig Deutschen sind hier.
0: Hat man hier Kindergarten, hat man hier Schule?
1: Ja, genau.
0: Ist der Deutschunterricht
1: präsent? Ja, genau. Wir haben einen Kindergarten, wir haben eine Schule und das ist in der Trägerschaft der Saarer deutschen Verwaltung.
0: Sprechen wir ein bisschen über die Kulturgruppen. Du hast ja erwähnt, es gibt drei Kulturgruppen. Was ich weiß, dass der Volkstanz in Saar ganz, ganz, ganz groß geschrieben wird.
1: Ja, genau. Ich tanze auch seit, in diesem Jahr habe ich das Jubiläum. Seit 20 Jahren tanze ich in der Saarer Tanzgruppe. Also diese Tanzgruppe wurde in 1998 gegründet und seit dieser Zeit ist es auch noch lebendig und es gibt auch Proben regelmäßig und wir haben sehr, sehr viele Auftritte. Und außer dieser Tanzgruppe haben wir noch zwei Kapellen, nämlich Gaudi Buam und Saarer 3. Und Saarer 3 ist die Kapelle, wenn ich auch spiele. Und wir haben auch ein Chor.
0: Sprechen wir ein bisschen dann über die Saarer 3. Was für Musik spielt ihr? Wo sind eure Auftritte? Was muss man über euch wissen?
1: Wir haben diese Kapelle in 2012 gegründet. Wir waren schon 6 Klässler, also ganz, ganz jung. Und die Name kommt daraus, dass wir zu dritt waren. Also es gab eine Klarinette, es gab eine Trompete und eine Harmonika. Und danach gab es einige Veränderungen, aber jetzt sind wir zu siebt. Aber der originale Name
0: ist geblieben.
1: Ja. Und wir haben Auftritte, wir spielen Bälle, wir begleiten die Tanzgruppe und wir spielen auch Hochzeiten. Und ja, wir haben viele Auftritte, kann ich sagen.
0: Was ist das für eine Musik, was ihr spielt? Was spielt ihr am liebsten?
1: Am liebsten traditionelle ungarndeutsche Musik. Das kann ich so zusammen fassen, aber wir spielen auch solche Musikstücke, die nicht dazu gehören. Heutzutage gibt es sehr viele Musikstücke, die beliebt sind und es gibt auch die sogenannte Retro-Musik auch und einige andere Spieler kommen auch meistens vor. Wie zum Beispiel, wir spielen einige Stücke aus Deutschland, aus Tschechien und aus der Slowakei.
0: Beliebte Musikstücke.
1: Und natürlich ungarische Stücke, Musikstücke auch, die sehr, sehr beliebt sind.
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0: Liebe Zuhörer, die Kapelle Kleine Hupf gab am 8. Mai in Saar ein Volksmusikkonzert. An dieser Feierstunde habe ich mit Bertalan Tuth über die ungarndeutsche Gemeinschaft in Saar gesprochen.
1: Wenn ich richtig weiß, bist du Lehrer, Deutschlehrer. Wie siehst du die kommenden Generationen? Ist das Interesse da, dass man die ungarndeutsche Musik, die ungarndeutsche Kultur, sei es Tanz, sei es Musik, dass man diese Kultur weitermacht? Ist das Interesse bei den Jugendlichen da, in einer Tanzgruppe, in einem Chor mitzumachen?
2: Ja, so in solchen Dörfern oder Städten, wo es eine starke Gemeinschaft ist, denke ich jetzt an die Ungarndeutschen, dort gibt es, ich sehe ein Potenzial und es gibt auch Jugendliche, die sehr gern sich engagieren dafür. Und ich arbeite im Biatorberg und dort gibt es auch Jugendliche. Und hier auch in Saar, wo ich lebe und in der Umgebung, die tätig sind und sie tanzen oder sie spielen in einer ungarischen Kapelle oder sie singen in einem ungarischen Chor. Also es gibt Jugendliche, die engagiert sind. Ja, ja, natürlich.
1: Was denkst du, hat diese Kultur, diese Tradition, wenn man jetzt über Saar spricht, eine Zukunft?
2: Ja, auf jeden Fall. Es ist eine sehr große Freude für mich auch, dass in der Tanzgruppe gibt es sehr, sehr viele Jugendliche, von dem Kindergarten bis zu denjenigen, die jetzt an der Universität studieren oder schon arbeiten, und sie machen es gerne mit. Also ich denke, dass wir hier in Saar eine gute Zukunft haben. Ich hoffe es.
1: Ja. Diese Veranstaltung, wo wir heute sind, das ist ein großartiges Konzert von der Kapelle Kleine Hupf.
2: Ja, genau.
1: Ausverkauft. Viele Leute sind da. Ältere Generation, mittlere Generation, aber auch viele Jugendliche.
2: Ja, genau. Ja, ich bin sehr, sehr froh und glücklich, dass wir heute zu viele dabei sein. Und nicht nur die Älteren, sondern auch die jüngere Generation. Und das bedeutet natürlich, dass sie machen diese Dinge, Tanz, Gesang, Musik von Kleine Hupf auch gerne mit. Und ich denke, diese Kapelle ist ein sehr, sehr, sehr, sehr, sehr großer Schatz, kann ich so sagen,
1: und für die Ungarndeutschtum. Und das ist die Musik, kann man vielleicht sagen, dass wirklich vom Herzen kommt, nicht?
2: Ja, genau. Ja, genau. Manchmal habe ich in dieser Kapelle gespielt als Gast und das kann ich nicht beschreiben, was für ein Gefühl ist das.
1: Aber ein absolut gutes Gefühl, nicht?
2: Ja, auf jeden Fall. Ja, genau.
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1: Jörg Heidel ist der für gesellschaftliche Beziehungen, das heißt auch für Nationalpolitik, zivile Angelegenheiten, Nationalitäten und Konfessionsfragen zuständige Staatssekretär im Ministerium für gesellschaftliche Beziehungen und Kultur. Im Laufe seiner mehr als drei Jahrzehnte umfassenden wissenschaftlichen Tätigkeit hat er sich als Dozent, Forscher und Führungspersönlichkeit bewährt. An der Janus Pannonius Universität erwarb er Abschlüsse in ungarischer Sprache und Literatur sowie Kunstwissenschaften an der Central European University im Fach Medieval Studies. Später promovierte er eben dort. Seit 2020 ist er Doktor der Ungarischen Akademie der Wissenschaften. Seit 1993 ist er Lehrender am Lehrstuhl für Ästhetik der Universität Pécs. Seit 2018 ist er Universitätsprofessor. Zwischen 2019 und 2023 war er Dekan der Fakultät für Geistes- und Sozialwissenschaften der Universität Pécs. Zwischen 2014 und 2018 war er Mitarbeiter der Diözese Fünfkirchen, zunächst als Direktor für Wissenschaft, Kultur und Kommunikation, später als leitender Mitarbeiter für wissenschaftliche Beziehungen. Er verfügt über fortgeschrittene Sprachkenntnisse in Englisch und Latein sowie über Mittelstufenkenntnisse in Altgriechisch, Deutsch, Französisch und Italienisch. Im Rahmen seiner wissenschaftlichen Tätigkeit war er Autor und Herausgeber zahlreicher renommierter Fachzeitschriften und veröffentlichte mehrere hundert wissenschaftliche Publikationen auf dem Gebiet der Ästhetik und der Philosophiegeschichte. Die LDU und der Parlamentssprecher der Ungarndeutschen freuen sich auf die Zusammenarbeit mit ihm. Die Neue Zeitung erwartet unter dem Titel »Mein Lieblingsfest im Jahr« Beiträge für DK Junior 2027. Weihnachten, Ostern oder Geburtstag, was ist dein Lieblingsfest? Erwartet werden von Kindergartenkindern Zeichnungen, von den Grundschulkindern kurze Aufsätze mit einer Zeichnung. Die Beiträge sollten an nzjunior2018@gmail.com zugesendet werden. Einsendeschluss ist der 30. Juni. Die Neue Zeitung freut sich auf viele kreative Beiträge. Der Spielplan der Deutschen Bühne Ungarn für Juni ist da. Alle weiteren Informationen zu den Stücken und zu den Vorstellungsterminen finden Sie auf www.dbu.hu. Der Landesrat Ungarndeutscher Chöre, Kapellen und Tanzgruppen organisiert auch in diesem Sommer seine Fachcamps. Alle Interessenten werden zur Singwoche, zur Harmonikawoche, zur Volkstanzwoche oder zur Jugendauswahlorchester Blasmusikwoche erwartet. Alle Informationen zu den einzelnen Camps finden Sie auf Facebook oder in der Landesrat Mobile App. Am 29. Mai um 19 Uhr werden alle zum Stifolderfest Vorabend nach Fekede erwartet. Im Festzelt spielen die Kapelle Poklade und die Fekeder Musikanten. Alle Musikfreunde sind herzlich willkommen. Und am 30. Mai werden auch alle herzlich zum Fekeder Stifolderfest erwartet. Das Kulturprogramm beginnt um 15 Uhr. Die Preisverleihung vom Stifolder-Wettbewerb folgt um 18 Uhr. Im Anschluss sorgen die PTR Brassband und die Diamantkapelle für beste Stimmung. Während des Nachmittags erwarten auch verschiedene Beschäftigungen klein und groß. Die Gemeinde Fekede erwartet alle Besucher herzlich. Am 30. Mai wird auch zum Deutschen Nationalitätentag nach Poksch eingeladen. Das bunte Kulturprogramm beginnt um 15 Uhr. Der Veranstaltungsort ist das Bierzelt im Tancic-Park. Im Programm wird unter anderem die Roger Schilling Blaskapelle und die Blaskapelle der Partnergemeinde Reichertshofen mit. Ausführliche Informationen unter der Nummer 0620 236 4946. Alle sind beim Nationalitätentag herzlich willkommen. Und am 31. Mai um 9 Uhr werden alle herzlich zum gemeinsamen Gedenken an den 80. Jahrestag der Vertreibung der Pokscher und Kimlinger Ungarndeutschen eingeladen. Die Gedenkveranstaltung findet am Denkmal der Vertriebenen in Poksch statt. Im Programm wirken die Schüler der DEA Grundschule und die Reichertshofener Musikanten mit. Alle werden zum Gedenken herzlich erwartet. Das Ungarndeutsche Kultur- und Informationszentrum und Bibliothek lädt am 3. Juni um 18 Uhr zur Fotoausstellung von Károly Csorba ins Haus der Ungarndeutschen in Budapest ein. Die Teilnahme an der Vernissage der Ausstellung mit dem Titel Bilder aus der Vergangenheit und der Gegenwart ist kostenlos, aber an Anmeldung gebunden. Anmeldung unter info@zentrum.hu. Alle Besucher sind herzlich willkommen. Am 6. Juni lädt die Fröhlichen Bohler Theatergruppe an.

0: 17. Juni findet ebenfalls in Buhl auch ein Gedenken an die Opfer der Vertreibung statt. Das Gedenken beginnt um 10 Uhr mit dem Umzug vom Heimatmuseum zur katholischen Kirche. Um 10.30 Uhr findet die deutschsprachige Messe, zelebriert von Dr. Jolt Rosner, statt. Für die musikalische Begleitung sorgt der Chor aus Buhl. Nach der Messe wird bei dem Vertreibungsdenkmal an die Opfer gedacht. Worte des Gedenkens sprechen Ibolyahok Engländer, die Vorsitzende der LDU, Dr. David Fehérvári, Bürgermeister von Buhl, und Katalin Meister-Gyüri, Vorsitzende der Deutschen Selbstverwaltung Buhl. Alle sind bei der Gedenkfeier herzlich willkommen. Am 13. Juni wird der traditionelle Otto-Heineck-Angelwettbewerb in Pogán veranstaltet. Die Mannschaften werden auch heuer zu einem spannenden Angeltag erwartet. Die Teilnahmegebühr beträgt 30.000 Forint pro Mannschaft. Eine Anmeldung ist bis zum 4. Juni möglich. Weitere Informationen erhalten Sie von Oronko Tihanyi Dobrádi unter der Nummer 0630 989 3938 oder unter tdokor@gmail.com. Alle Angelfreunde sind herzlich willkommen. Zwischen dem 22. und 26. Juni findet ein Akkordeonlager in Mohács statt. Erwartet werden junge Musikerinnen und Musiker, die mindestens ein Jahr Musikschulunterricht absolviert haben. Zum Abschluss wird ein gemeinsames Akkordeonkonzert organisiert. Weitere Informationen bekommen Sie von Peter Gerner oder von der Deutschen Selbstverwaltung Mohács. Zum Deutschen Nationalitäten-Akkordeonlager erwarten die Organisatoren und Musikpädagogen alle Interessenten recht herzlich. Soweit die Meldungen aus dem ungarndeutschen Bereich am 26. Mai, gesprochen von Gábor Schultheis.
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Liebe Zuhörer, das war Treffpunkt am Vormittag am Dienstag, den 26. Mai. Morgen erwartet Ihre Anrufe im Studio Heidi Gerner. 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Aus Fünfkirchen verabschieden sich heute Norbert Out und Gabor Schulteis. Och Geva und Profsen.

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3: Einen schönen Montag, liebe Hörer, und willkommen zum deutschen Landesprogramm. Am 25. Mai begrüßt Sie Melitta Hengel. Der Techniker der Sendung ist mein Kollege László Strasser. Am Pfingstmontag möchten wir Sie mit schönen traditionellen Melodien und den folgenden Themen unterhalten. In diesen Tagen wird, wie gesagt, Pfingsten gefeiert. Wir haben einen Bericht zu diesem christlichen Fest zusammengestellt. Sie werden auch über die Pfingstbräuche der Ungarn-Deutschen hören und auch eine Mundartgeschichte haben wir für heute vorbereitet. Und was Sie morgen bei unser Bildschirm erwartet, auch das werden wir Ihnen verraten. Los geht es jetzt aber zuerst mit Musik. Ich wünsche Ihnen zwei angenehme Stunden mit uns.

0: 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Sie hören Treffpunkt am Vormittag, am Pfingstmontag 2026. Pfingsten, der 50. Tag nach Ostern, ist ein christliches Fest. Der Pfingstsonntag liegt zwischen dem 10. Mai und dem 13. Juni. Er ist der 50. Tag der Osterzeit. 49 Tage nach dem Ostersonntag wird von den Gläubigen die Entsendung des Heiligen Geistes gefeiert. Im Neuen Testament wird in der Apostelgeschichte erzählt, dass der Heilige Geist auf die Apostel und Jünger herabkam, als sie zum jüdischen Fest Schavut in Jerusalem versammelt waren. Dieses Datum wird in der christlichen Tradition auch als Gründung der Kirche verstanden. Als Fest im Kirchenjahr wurde Pfingsten erstmals im Jahr 130 erwähnt. Das Pfingstfest ist ein Hochfest, an dem das von Jesus Christus angekündigte Kommen des Heiligen Geistes gefeiert wird. Das Fest ist zugleich der feierliche Abschluss der Osterzeit. Nach dem christlichen Glauben folgt auf die Buße die Taufe auf den Namen Jesu Christi. Im Evangelium nach Lukas heißt es, dass der Gottesgeist als Kraft aus der Höhe herabkommen wird. Dieser Heilige Geist, der auf die Jünger herabkam, schuf die Einheit der Gläubigen und hob die Kirche aus der Taufe. Von diesem Moment an verstand sich die Schar der Jünger als Gottesvolk. Die christliche Gemeinde trat zum ersten Mal öffentlich auf. Aus diesem Grund bezeichnet man Pfingsten auch als Geburtstag der Kirche und als Beginn der weltweiten Mission. Das Pfingstbrauchtum als Frühlingsbrauchtum ist auf die Verehrung und Würdigung sowie das Erhoffen bzw. Beschwören der Fruchtbarkeit und des möglichst reichen und gesunden Gedeihens von Pflanzen, Nahrungsmitteln und Tieren zurückzuführen. In vielen Regionen gibt es zu Pfingsten den Brauchtum, das dem Mai-Brauchtum ähnelt oder Elemente eines Hirtenfests umfasst. Dazu gehören zum Beispiel das Pfingstbaumpflanzen in der Lüneburger Heide, in Oede der Pfingstenkranz, in Mecklenburg das Schmücken des Pfingstochsen, in Frankfurt am Main der Wäldchestag, in Halle an der Saale der Knoblauchsmittwoch, die Geißbockversteigerung in Deidesheim oder die Pfingstkirmes in Menden. Mancherorts wird das Birkenstecken praktiziert, wo sich in der Pfingstnacht Junggesellen aufmachen und ihrer Liebsten eine Birke an die Hauswand stellen. Die Aufzählung der Pfingstbräuche könnte man fast ohne Ende fortsetzen. Auch bei uns Ungarn-Deutschen sind Pfingstbräuche wie das Pfingstreiten, der Pfingstlümmel oder die Pfingstkatze bekannt.
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0: 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Vor wenigen Minuten haben wir uns schon mit dem Thema Pfingsten beschäftigt und nun widmen wir uns den Pfingstbräuchen der Ungarndeutschen. Wie die Ungarndeutschen dieses Fest gefeiert haben und welche Bräuche es gab, das erzählt uns Katharina Wild, emeritierte Professorin der Universität Fünfkirchen.
1: Pfingsten ist in erster Linie ein christliches Fest. Es ist das Fest des Heiligen Geistes. Das Wort Pfingsten kommt aus dem griechischen Pentekoste, das den 50. Tag bedeutet. Die Christen feiern nämlich das Pfingstfest 50 Tage nach Ostern. Pfingsten ist auch ein Frühlingsfest. Man feiert den endgültigen Sieg des Frühlings über den Winter. An dieses Fest knüpften sich auch bei den Ungarndeutschen zahlreiche Bräuche. Diese hatten meistens einen weltlichen Charakter. Sie waren heische Bräuche. Die Teilnehmer sammelten Gaben, die sie dann untereinander verteilten. Im Mittelpunkt der ungarndeutschen Pfingstbräuche standen der Pfingstlümmel, in manchen Dörfern Südungarns auch Pfingstkatze genannt, sowie der Pfingstkönig. Sowohl der Pfingstlümmel als auch der Pfingstkönig verkörperten den siegreichen Frühling. In Südungarn, das heißt also in der schwäbischen Türkei, erschien der Pfingstlümmel in mehreren Formen. Als Pfingstlümmel bezeichnete man einerseits einen Langschläfer. Man legte ihm einen Brennnesselkranz um den Kopf oder man bespritzte ihn mit kaltem Wasser, damit er wach wird. Pfingstlümmel nannte man auch den Hirten, der am Pfingstmontag als letzter die Tiere auf die Weide getrieben hatte. Auch kleinere Mädchen waren Pfingstlümmel. Diese sind dann weiß gekleidet von Haus zu Haus gegangen, wünschten der Familie glückliches Pfingstfest und verlangten Gaben. In der mittleren und südlichen Branau gehörte der Pfingstlümmel bzw. die Pfingstkatze zu einem Umzug der Burschen durch das Dorf. Dieser Umzug wurde Pfingstreiten, Pfingstlümmelreiten bzw. Putzreiten genannt. In Pawat, in meinem Heimatdorf, verlief der Umzug folgende Weise. Am Nachmittag des zweiten Pfingsttages versammelten sich die Burschen am nördlichen Rand des Dorfes und gingen von dort aus in das Dorf. An der Spitze des Zuges ritten, auf geschmückten Pferden natürlich, die jüngeren Burschen. Hinter ihnen gingen die Pfingstburschen, die Pfingstbursch, wie wir sagen, diejenigen Burschen, die unmittelbar vor dem Militärdienst standen. Dann kam die Musikkapelle und am Ende ein Pferdewagen. Auf dem Wagen befand sich der Pfingstkorb und unter ihm die Pfingstkatze. Der Pfingstkorb wurde aus grünen Rohr oder grünen Zweigen geflochten und mit bunten Bändern geschmückt. Er war etwa 3 bis 5 Meter hoch, hatte keinen Boden und lief oben in eine Spitze aus. Er hatte also eine Dreieckform. Die Pfingstkatze, die unter dem Korb saß, war entweder ein kleiner Junge oder ein Zigeuner. In der genannten Aufstellung gingen die Burschen zuerst zum Lehrer, Pfarrer, Richter und Notar, anschließend zu solchen Häusern, wo das Eingangstor geöffnet war. Das war nämlich ein Zeichen dafür, dass die Familie die Pfingstkatze empfangen wollte. Die Pfingstburschen gingen mit der Musikkapelle in das Haus hinein und wünschten der Familie ein glückliches Pfingstfest. Sie wurden dafür mit Gebäck und Wein bewirtet und sie bekamen auch ein wenig Kleingeld. Ein Bursche hatte ein großes Tablett bei sich, eine Tatze, wie wir sagen. Auf diesem waren in Semmeln gesteckte Kunstblumensträuße. In jedem Haus schenkte man der Familie eine solche Semmel. Überall musste erraten werden, wer unter dem Korb sitzt. Das war aber nicht leicht, denn die Pfingstkatze durfte nicht reden, sondern nur pfeifen oder schreien. Wer es doch erraten hatte, bekam am Ende des Umzugs den geschmückten Pfingstkorb. Er musste aber dafür die Burschen bewirten im Keller. Das Pfingstreiten wurde vor einigen Jahren in Saik und in Litover neu belebt.
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1: Es folgen die Meldungen aus dem ungarn-deutschen Bereich am 25. Mai, gesprochen von Melita Hengel. Am 16. Mai tagte die Vollversammlung der Landesselbstverwaltung der Ungarn-Deutschen. Das Gremium diskutierte zahlreiche wichtige Themen, von den Erfahrungen der Parlamentswahlen 2026 über die wirtschaftliche Lage des Institutionensystems bis hin zu Bildungs-, Kultur- und Jugendfragen. Als einer der wichtigsten Tagesordnungspunkte berichtete die Vorsitzende Ibolya Engländer-Hock über den Wahlkampf vor den Parlamentswahlen im April, über das Wahlergebnis sowie über die Verwendung der Wahlkampfförderung. Die EDU setzte die Förderung für Kommunikation, Mobilisierung und die Durchführung des Wahlkampfes ein. Mehr als 250 Social-Media-Beiträge, 134 Seiten grafisches Material, Videobotschaften, Bürgerforen und landesweite Kooperationen unterstützten die Mobilisierung. Die Online-Inhalte erreichten insgesamt mehr als 2,5 Millionen Aufrufe. Zur Aufarbeitung der Erfahrungen startete die EDU zudem eine Fragebogenaktion. Als Abschluss des Tagesordnungspunktes zu den Wahlen informierte Gregor Golloi die Vollversammlung über die wichtigsten Entwicklungen seit den Parlamentswahlen sowie über seine aktuellen parlamentarischen Aufgaben. In seinem Bericht hob er unter anderem hervor, dass die Angelegenheiten der Nationalitäten künftig dem vom Minister Zoltán Tor geleiteten Ressort für gesellschaftliche Beziehungen und Kultur zugeordnet werden. Außerdem teilte er mit, dass er, der deutsche Parlamentssprecher, zum Vorsitzenden des Ausschusses der Nationalitäten in Ungarn gewählt wurde. Die Vollversammlung verabschiedete außerdem den Jahresabschluss der EDU für das Jahr 2025, nahm die Berichte der mit der EDU verbundenen Wirtschaftsgesellschaften und Stiftungen an und verabschiedete außerdem die erste Änderung des Haushaltsplans der EDU für 2026. Die Vollversammlung entschied auch über Personalfragen, beriet über den Spielplan der deutschen Bühne Ungarn und hörte sich die Berichte der verschiedenen Ausschüsse an. Unter dem Tagesordnungspunkt Sonstiges wurde auch über die Jugendkonferenz der EDU, die im März in Ödenburg stattfand, berichtet. Grenzenlose Heimat ist der Titel der neuen Ausstellung des Jakob Bleier Heimatmuseums in Wudersch, die zum Gedenken der Vertreibung vor 80 Jahren eröffnet wurde. Die Ausstellung kann im ganzen Jahr besichtigt werden. In ihr wird nicht nur an die tragischen Ereignisse erinnert, sondern auch auf die Leistungen der Ungarn-Deutschen in den vergangenen 80 Jahren hingewiesen. Das Jakob Bleier Heimatmuseum in der Budapesti Straße 45 in Wudersch freut sich auf Ihren Besuch. Die Neue Zeitung erwartet unter dem Titel «Mein Lieblingsfest im Jahr» Beiträge für DK Junior 2027. Weihnachten, Ostern oder Geburtstag? Was ist dein Lieblingsfest? Erwartet werden von Kindergartenkindern Zeichnungen und von Grundschulkindern kurze Aufsätze mit einer Zeichnung. Die Beiträge sollten an nzjunior2018@gmail.com zugesendet werden. Einsendeschluss ist der 30. Juni. Die Neue Zeitung freut sich auf viele kreative Beiträge. Der Spielplan der Deutschen Bühne Ungarn für Mai und Juni ist da. Alle weiteren Informationen zu den Stücken und zu den Vorstellungsterminen finden Sie auf www.dbu.hu. Der Landesrat Ungarn-Deutscher Chöre, Kapellen und Tanzgruppen organisiert auch in diesem Sommer seine Fachcamps. Alle Interessenten werden zur Singwoche, zur Harmonikawoche, zur Volkstanzwoche oder zur Jugendauswahlorchester Blasmusikwoche erwartet. Alle Informationen zu den einzelnen Camps finden Sie auf Facebook oder in der Landesrat Mobile App. Am 13. Juni wird der 13. traditionelle Otto-Heineck-Angelwettbewerb in Pogán veranstaltet. Die Mannschaften werden auch heuer zu einem spannenden Angeltag erwartet. Die Teilnahmegebühr beträgt 30.000 Forint pro Mannschaft. Eine Anmeldung ist bis zum 4. Juni möglich. Weitere Informationen erhalten Sie von Oronko Tihonyi Dobrádi unter der Nummer 0630 989 3938 oder unter tdakor@gmail.com. Alle Angelfreunde sind herzlich willkommen. Zwischen dem 22. und 26. Juni findet ein Akkordeonlager in Mohács statt. Erwartet werden junge Musikerinnen und Musiker, die mindestens ein Jahr Musikschulunterricht absolviert haben. Zum Abschluss wird ein gemeinsames Akkordeonkonzert organisiert. Weitere Informationen bekommen Sie von Peter Gerner oder von der Deutschen Selbstverwaltung Mohács. Zum Deutschen Nationalitäten-Akkordeonlager erwarten die Organisatoren und Musikpädagogen alle Interessenten recht herzlich. Das Österreichische Kulturforum Budapest bietet auch im Monat Mai zahlreiche Veranstaltungen an. Alle Informationen zum Programmangebot in diesem Monat finden Sie auf der Webseite vom ÖKF Budapest. Suchen Sie nach einem Programm für das Wochenende oder für die nächsten Wochen. 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

0: 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Heute ist Pfingstmontag und deshalb beschäftigen wir uns ein bisschen mit dem Fest Pfingsten. Über die Bräuche der Ungarn-Deutschen hat in der ersten Stunde schon Professorin Katharina Wilde erzählt und dieses Thema setzen wir nun mit dem zweiten Teil fort.
1: In vielen Dörfern der nördlichen Branau sowie der Tolnau war der Brauch des Pfingstlümmelsingens bekannt. Das war ein Heischegang der Schulmädchen. Am Pfingstmontag gingen etwa 8 bis 10 festlich gekleidete Mädchen von Haus zu Haus. Im Hof bildeten sie einen Kreis und sangen ein Lied. In der Mitte des Kreises stand ein kleines, weiß gekleidetes Mädchen, das einen Schleier und einen Blumenkranz auf dem Kopf hatte. Dieses Mädchen war der Pfingstlümmel. In Kisdorok sangen die im Kreis stehenden Mädchen folgendes Lied. Pfingstlümmel, Pfingstlümmel, komm zum Tertel herein. Tertel bedeutet so viel wie Tür. Er hat Gele und grüne Pantöffelein. Da droben auf dem Himmel, da tanzen alle Engel mit Maria Rosenkranz. Sie singen, sie singen, sie loben einen Gott. Ei, du arme Seele, geh du nur heim, beichte deine Sünden, groß und klein. Schüssel hier, Schüssel her, gib die 3 beste Eier her, Kaffee brute, rechte, gute. Mit diesem Brauch war auch ein Fruchtbarkeitszauber verbunden. Nachdem die Mädchen Eier, Geld oder andere kleinere Geschenke bekommen haben, hoben sie dem Pfingstlümmel das kleine Mädchen hoch und riefen, so hoch soll euer Hanf wachsen. Auch bei den Ungarn war ein ähnlicher Heischegang der Mädchen unter dem Namen Pünkösdi királyné járás bekannt. Der Ablauf des Brauches war mit dem Ablauf des deutschen, des ungarndeutschen Brauches identisch, aber der Inhalt des Liedes nicht. In den Dörfern des offenen Berglandes war der Brauch des Pfingstkönigreitens weit verbreitet. Die größeren Burschen veranstalteten auf der Hauptstraße einen Wettlauf, das heißt also einen Wettbewerb im Laufen. Der Sieger wurde mit einem Blumenkranz zum Pfingstkönig gekrönt. Die Burschen sind auf geschmückten Pferden von Haus zu Haus geritten. An der Spitze dieses Zuges ritt natürlich der Pfingstkönig. Ihm folgten sowohl Reiter als auch Fußgänger. In jedem Haus trugen sie einen Spruch oder ein Lied vor und bekamen dafür Eier oder Geld. Die sogenannte Herrschaft des Pfingstkönigs dauerte aber nur 2 Tage lang. Sie war also sehr kurz. Bei den Ungarn war dieser Brauch unter dem Namen Pünkösdi királyné választás bekannt. Der Pfingstkönig wurde aber bei den Ungarn für 1 Jahr gewählt. Während dieser Zeit hatte er bestimmte Vorrechte, wie er durfte im Wirtshaus kostenlos essen und trinken. Er wurde zu allen Hochzeiten, Feiern und Unterhaltungen eingeladen. Der Pfingstkönig der Ungarndeutschen hatte nur das Recht, während der 2 Pfingsttage im Wirtshaus kostenlos zu essen und zu trinken.
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0: Sie hören das deutsche Programm Treffpunkt am Vormittag am Pfingstmontag 2026. In den nächsten Minuten geht es mit einer Mundartgeschichte weiter. Moja Hock erzählt Ihnen von Zwakumerode.
1: Zwakumerode. Früher haben die Kinder viel Fang und Dorf gespielt. Das hat keine Sommer oder Winter, Frühjahr oder Herbst sein. Zwei Buben, der Peter und der Faldin, haben am Ulinen beigehalten, nicht nachgespielt. Sie haben nicht gestuppelt und die Nisa gestohlen. Wo sollen wir uns nachschnuppen, dass uns kommen sieht? Die Nisa machen wir doch vertollen. Wir sind doch gute Kameraden, hat der Peter gesagt. Dort ist doch die Kapelle. Bei der Hirretier hat sie doch einen Ritz. Dort können wir nicht rappeln, hat der Faldin gemeint. Sie haben sich nachgetummelt und dabei haben sie zwei Nisswärter Tier fallen lassen. Und nach dem war gerade die Baskade auf den Kerl aufgerieben machen. Neben der Kapelle, wo sie auch gerade zum Machen hat, hat sie Stimme gehört. Ohne für dich, ohne für mich, ohne für dich und ohne für mich. Die Baskade ist verschrocken, die ist bei ohnmächtig geworden. Was kann das sein? Vielleicht handelt unser Herrgott mit dem Teufel die Seele aus. Das muss mein Mann auch hören. Ich rufe noch schnell, wir wohnen nicht weit von hier. Hat sie gedacht? Und ist auch schon los. Kadi, red nicht so Dummheit, das kann doch nicht wahr sein, hat ihre Johannes gesagt. Aber die Baskade hat nicht noch gelassen. Ihre Mann hat mitmissen. Und bei der Kapelle muss richtig wieder gehört. Ohne für dich, ohne für mich, ohne für dich und ohne für mich. Holen wir uns noch die zwei Vater Tier und noch zusammen fertig. Die Baskade und der Vater Johannes umgedenkt. Jetzt sind sie an der Reihe. Sie haben angefangen zu springen und sind bis heim gesprungen. Dann muss ich schnell die Tür zugeschlossen, nur dass der Teufel sie noch holen kommt.
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0: Am morgigen Dienstag, liebe Hörer, ist es wieder soweit und unser Bildschirm meldet sich erneut im TV-Programm. Diesmal darf ich Sie zur neuesten Sendung einladen und verrate Ihnen nun, was Sie morgen im Fernsehen erwartet. Zuerst nehmen wir Sie mit nach Nádvarden. Dort feiert die Nádvarer ungarn-deutsche traditionspflegende Volkstanzgruppe ihr 75-jähriges Bestehen. Wir waren beim Gala-Programm dabei und werden Ihnen morgen einen Einblick in die Geschichte und die Aktualitäten der Kulturgruppe ermöglichen. Von den Gründungsmitgliedern der Tanzgruppe lebt heute nur noch eine Tänzerin. Mit ihr, also mit Maria Schindler, sprechen wir über die Anfänge.
1: Der Ritschi Lehrer hat uns hat mir schnell annehmen und gell, wir waren jung, wir haben es gern gemacht, wir haben es angenommen und er hat auch mit uns mitgetan, er war unser Vierer und wir haben ihn auch starre gern gehabt. Er hat mit der Musik gespielt und hat mit uns mitgetan. Es war schön und auch gut, aber es ist schon rum. Am Anfang unserer Szene, da waren noch Mannsleute nicht dabei, nur wir Menschen, unsere 10 Menschen, 5 Paar waren wir. Und nach der Staatsanacht sind die Buben dazugekommen. Und als er mir, ich weiß nicht, unser Wiefel, dass wir zum Letzten waren, ganz Letzten waren noch die, aber die nicht alle getanzt. Und das war noch schon, wie sagt man, Diejenigen dabei.
2: Der Chor.
1: Ja, und die, die getanzt haben, alles beieinander.
0: 75 Jahre sind eine lange Zeit und diese Jahre brachten natürlich auch Veränderungen in der Besetzung mit sich. Seit 3 Jahren ist Jeanette Märcher die künstlerische Leiterin der Gruppe. Sie erzählt uns über die Aktualitäten.
3: So ungefähr 22, 24 Mitglieder machen jetzt mit. Wir proben jede Woche am Freitag und ja, wir haben zahlreiche Auftritte. Also jetzt haben wir auch vor uns, denke ich, 3 oder 4 Auftritte und dann proben wir jede Woche. Wir haben auch eine Begleitperson. Herr Josef Bachmann ist unser Akkordeonspieler, aber neben ihm haben wir auch jetzt Janusz Norbi. Er ist jetzt Neuling bei uns, aber er macht es auch mit großer Freude.
0: 7,5 Jahrzehnte sollen auch gebührend gefeiert werden. Bei der Vorbereitung auf das Jubiläum hat wie seit vielen Jahren so auch jetzt unter anderem André Oknoll Bokonyi geholfen.
4: Dieses Jahr hat die künstlerische Leiterin der Tanzgruppe Jeanette Märcher eine neue Konzeption zusammengestellt und da haben wir mit einem Team mitgeholfen. Früher hatten wir mehrere Tage lang die Veranstaltung. Auch dieses Jahr hatten wir gestern eine Gedenkmesse der verstorbenen Mitglieder. Und das kulturelle Programm hat jedes Jahr stattgefunden, also bei allen Jubiläen stattgefunden. Und dieses Jahr sind auch neue Beschäftigungen mit dabei. So Kinder und auch Erwachsene können bei Beschäftigungen mitmachen, bei Möbelmalerei, beim Backen und bei anderen Bastelarbeiten.
0: Und auch Auszüge aus dem Gala-Programm zu 75 Jahre Nádvarer ungarn-deutsche traditionspflegende Volkstanzgruppe bringen wir Ihnen morgen bei unser Bildschirm. Und nach dem Beitrag aus Nádvar geht es dann noch nach Bol weiter. Dort gibt es unter dem Namen Küchenvieh AG einen Kochfachzirkel für Schüler. Das Menü bei unserem Besuch werden uns die Schüler selbst vorstellen und über die Küchenvieh AG wird Deutschlehrerin Anita Müller berichten.
5: Das ist unsere Küchenvieh AG von Brigitta Odor, meine Kollegin hält das. Da können sich die Kinder ab dem ersten Schuljahr auch schon melden. Bis in den 8. Klasse sind Kinder dann auch schon dabei. Die kochen, die backen und die genießen einfach die gemeinsame Arbeit, wie es früher halt auch war. Sie kochen auch ungarn-deutsche Spezialitäten oder zum Festen oder Feiertagen etwas. Aber sie sind auch eine ganz große Hilfe für uns, denn wenn wir ein Programm haben, hier in der Schule, zum Beispiel Oktoberfest, dann backt die Brigitte immer mit den Kindern dann halt zum Beispiel auch Brezeln. Die Kollegin macht das immer so, dass sie das ganze Jahr plant, aber dann kommen halt die Kinder und die haben auch Wünsche und die Wünsche von den Kindern werden dann auch erfüllt. Oder zum Beispiel, wenn wir Programme haben, dann organisiert sie auch etwas für diesen Tagen.
0: Eine Zeitreise durch 75 Jahre Tanzgruppengeschichte und einen Besuch in der Küchenfee AG im Bol bietet Ihnen also unser Bildschirm morgen. Unsere Sendung können Sie am Dienstag um 7.15 Uhr bei Duna TV und in der Wiederholung um 13.53 Uhr bei Duna World sehen. Daneben gibt es die Sendung auch online auf der Seite mediaclick.hu/unser-bildschirm. Seien Sie auch morgen wieder mit dabei. Ich lade Sie herzlich zur neuesten Sendung von unser Bildschirm ein.
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1: Es folgen die Meldungen aus dem ungarn-deutschen Bereich am 25. Mai, gesprochen von Melita Hengl. Am 16. Mai tagte die Vollversammlung der Landesselbstverwaltung der Ungarn-Deutschen. Das Gremium diskutierte zahlreiche wichtige Themen, von den Erfahrungen der Parlamentswahlen 2026 über die wirtschaftliche Lage des Institutionensystems bis hin zu Bildungs-, Kultur- und Jugendfragen. Als einer der wichtigsten Tagesordnungspunkte berichtete die Vorsitzende Ibolya Engländer-Hock über den Wahlkampf vor den Parlamentswahlen im April, über das Wahlergebnis sowie über die Verwendung der Wahlkampfförderung. Die EDU setzte die Förderung für Kommunikation, Mobilisierung und die Durchführung des Wahlkampfes ein. Mehr als 250 Social-Media-Beiträge, 134 Seiten grafisches Material, Videobotschaften, Bürgerforen und landesweite Kooperationen unterstützten die Mobilisierung. Die Online-Inhalte erreichten insgesamt mehr als 2,5 Millionen Aufrufe. Zur Aufarbeitung der Erfahrungen startete die EDU zudem eine Fragebogenaktion. Als Abschluss des Tagesordnungspunktes zu den Wahlen informierte Gregor Golloi die Vollversammlung über die wichtigsten Entwicklungen seit den Parlamentswahlen sowie über seine aktuellen parlamentarischen Aufgaben. In seinem Bericht hob er unter anderem hervor, dass die Angelegenheiten der Nationalitäten künftig dem vom Minister Zoltán Tor geleiteten Ressort für gesellschaftliche Beziehungen und Kultur zugeordnet werden. Außerdem teilte er mit, dass er, der deutsche Parlamentssprecher, zum Vorsitzenden des Ausschusses der Nationalitäten in Ungarn gewählt wurde. Die Vollversammlung verabschiedete außerdem den Jahresabschluss der EDU für das Jahr 2025, nahm die Berichte der mit der EDU verbundenen Wirtschaftsgesellschaften und Stiftungen an und verabschiedete außerdem die erste Änderung des Haushaltsplans der EDU für 2026. Die Vollversammlung entschied auch über Personalfragen, beriet über den Spielplan der deutschen Bühne Ungarn und hörte sich die Berichte der verschiedenen Ausschüsse an. Unter dem Tagesordnungspunkt Sonstiges wurde auch über die Jugendkonferenz der EDU, die im März in Ödenburg stattfand, berichtet. Grenzenlose Heimat ist der Titel der neuen Ausstellung des Jakob Bleier Heimatmuseums in Wudersch, die zum Gedenken der Vertreibung vor 80 Jahren eröffnet wurde. Die Ausstellung kann im ganzen Jahr besichtigt werden. In ihr wird nicht nur an die tragischen Ereignisse erinnert, sondern auch auf die Leistungen der Ungarn-Deutschen in den vergangenen 80 Jahren hingewiesen. Das Jakob Bleier Heimatmuseum in der Budapesti Straße 45 in Wudersch freut sich auf Ihren Besuch. Die Neue Zeitung erwartet unter dem Titel «Mein Lieblingsfest im Jahr» Beiträge für DK Junior 2027. Weihnachten, Ostern oder Geburtstag? Was ist dein Lieblingsfest? Erwartet werden von Kindergartenkindern Zeichnungen und von Grundschulkindern kurze Aufsätze mit einer Zeichnung. Die Beiträge sollten an nzjunior2018@gmail.com zugesendet werden. Einsendeschluss ist der 30. Juni. Die Neue Zeitung freut sich auf viele kreative Beiträge. Der Spielplan der Deutschen Bühne Ungarn für Mai und Juni ist da. Alle weiteren Informationen zu den Stücken und zu den Vorstellungsterminen finden Sie auf www.dbu.hu. Der Landesrat Ungarn-Deutscher Chöre, Kapellen und Tanzgruppen organisiert auch in diesem Sommer seine Fachcamps. Alle Interessenten werden zur Singwoche, zur Harmonikawoche, zur Volkstanzwoche oder zur Jugendauswahlorchester Blasmusikwoche erwartet. Alle Informationen zu den einzelnen Camps finden Sie auf Facebook oder in der Landesrat Mobile App. Am 13. Juni wird der 13. traditionelle Otto-Heineck-Angelwettbewerb in Pogán veranstaltet. Die Mannschaften werden auch heuer zu einem spannenden Angeltag erwartet. Die Teilnahmegebühr beträgt 30.000 Forint pro Mannschaft. Eine Anmeldung ist bis zum 4. Juni möglich. Weitere Informationen erhalten Sie von Oronkot Tihonyi Dobrádi unter der Nummer 0630 989 3938 oder unter tdakor@gmail.com. Alle Angelfreunde sind herzlich willkommen. Zwischen dem 22. und 26. Juni findet ein Akkordeonlager in Mohács statt. Erwartet werden junge Musikerinnen und Musiker, die mindestens ein Jahr Musikschulunterricht absolviert haben. Zum Abschluss wird ein gemeinsames Akkordeonkonzert organisiert. Weitere Informationen bekommen Sie von Peter Gerner oder von der Deutschen Selbstverwaltung Mohács. Zum Deutschen Nationalitäten-Akkordeonlager erwarten die Organisatoren und Musikpädagogen alle Interessenten recht herzlich. Das Österreichische Kulturforum Budapest bietet auch im Monat Mai zahlreiche Veranstaltungen an. Alle Informationen zum Programmangebot in diesem Monat finden Sie auf der Webseite vom ÖKF Budapest. Suchen Sie nach einem Programm für das Wochenende oder für die nächsten Wochen. 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

Liebe Hörer, das war schon Treffpunkt am Vormittag am 25. Mai am Pfingstmontag. Die nächste deutsche Sendung im Radio gibt es morgen um 10 Uhr und auch unser Bildschirm meldet sich am Dienstag zweimal im TV-Programm. Daneben steht Ihnen natürlich auch weiterhin unsere Webseite www.mediaclick.hu zur Verfügung. Für heute verabschieden sich Melita Hengel und Laszlo Strasser von Ihnen. Alles Gute und bis zum nächsten Mal.

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